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1: 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Und in jeder Stadt die Sehnsucht nach der noch größeren Stadt. 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Wartete es auf den ersten Schnee und wartet so immer noch. 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
8: Aber die Polizei steht vor der fast unlösbaren Aufgabe, einen Täter zu fassen, der bisher auch nicht die geringste Spur hinterlassen hat. Wer ist
9: Vernon Lenoir?
8: Wie sieht er aus? Wo verbirgt er sich? Niemand kennt ihn. Und doch ist er mitten unter uns.
10: Sorry! Sorry!
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0: Kurt Schwitters spricht Teile seiner Sonate mit Urlauten.
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0: einer heimeligen Situation, die auch erwünscht ist. Stelle man sich eine moderne Luxuskabine mit allerlei Komfort und möglichen Schallknöpfen in all seinem schönsten Durcheinander, in seinen schönsten Farben natürlich vor. Ausfahrbare Bettgestelle, eine gut sortierte Bar, ein vielseitiges Musikprogramm,
1: in einer Situation, von dem modernen Tanzstück
0: bis zum gediegenen Klassik.
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0: mit allerlei Komfort und möglichen Schallknöpfen in all seinem schönsten Durcheinander, in seinen schönsten Farben natürlich vor. 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

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Erschienen ihm viele der Menschen schön und jetzt nur noch im Glücksfall. 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
1: Kulturkampf, Gamer gegen Nicht-Gamer?
2: Das ist auf jeden Fall besser geworden, seit der Kulturrat in Deutschland offiziell gesagt hat, dass digitale Spiele Kulturgut sind. Es hilft uns in unserer Branche, in unserem Metier auch sehr stark, dass diese

0: bisschen abgerückt ist von diesem ewigen Gewaltthema. Das war über Jahre das Einzige, was man in diesem Kontext gehört hat. Und man hat mittlerweile festgestellt, dass es ein kulturelles Gut ist, dass es künstlerische Qualitäten hat und dass es eben auch gewisse gesellschaftliche Funktionen übernehmen kann und perspektivisch auch immer stärker werden übernehmen wird.
1: Wir haben einen weiteren Anrufer in der Leitung, Herr Wettläufer, wenn ich das richtig

Nennt mir die Männer und Frauen und Kinder, die mich suchen werden, mich, ihren Erzähler, Vorsänger und Tonangeber, weil sie mich brauchen, wie sonst nichts auf der Welt. Nous sommes embarqués.